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1: Mit Michael Daub. Deutschland schneidet beim Wohlbefinden von Kindern in einer internationalen Studie nur schwach ab. Nach Angaben des UN-Kinderhilfswerks liegt Deutschland nur auf Platz 25 von 37 untersuchten Ländern. An der Spitze stehen die Niederlande, Dänemark und Frankreich. Laut Studie wachsen Kinder auch in Ländern wie Rumänien, Ungarn und der Slowakei unter besseren Bedingungen auf als in Deutschland. Bei Leipzig hat die Polizei einen entlaufenen Tiger erschossen. Das Tier war nach Polizeiangaben aus einer privaten Anlage in Schkeuditz ausgebrochen und wurde später in einer Gartenanlage erlegt. Ein Mann wurde schwer verletzt und kam ins Krankenhaus. Die Pläne von US-Präsident Donald Trump für einen neuen Ballsaal im Weißen Haus stoßen im Senat auf Widerstand. Ein Gesetz zur staatlichen Finanzierung wurde aus Verfahrensgründen abgelehnt und soll nun von den Republikanern überarbeitet werden. Trump hatte den historischen Ostflügel des Weißen Hauses abreißen lassen, um dort den Ballsaal bauen zu lassen. Die Kosten von bis zu 400 Millionen Dollar sollten ursprünglich durch private Spenden gedeckt werden. Die SV Elversberg steigt erstmals in die Fußball-Bundesliga auf. Der Zweitligist gewann am letzten Spieltag mit 3:0 gegen Absteiger Münster und sicherte sich damit Platz 2. Elversberg wird damit der 59. Verein in der Geschichte der ersten Bundesliga. Paderborn steht nach einem 2:0 in Darmstadt auf Rang 3 und geht in die Aufstiegsrelegation. Hannover kam gegen Nürnberg nur zu einem 3:3 und verpasst die Relegation. Düsseldorf steigt nach einer 0:3 Niederlage in Fürth in die dritte Liga ab. Fürth beendet die Saison auf Platz 16 und muss in die Relegation.
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1: In der Nacht im Osten wolkig, aber klar und trocken. Im Westen viele Wolken und Regen, 10 bis 0 Grad. Tagsüber im Osten und Südosten freundlich und trocken. Ansonsten von Westen her Schauerwetter mit Gewittern, 14 bis 22 Grad.
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1: Mit Michael Daub. Deutschland schneidet beim Wohlbefinden von Kindern in einer internationalen Studie nur schwach ab. Nach Angaben des UN-Kinderhilfswerks liegt Deutschland nur auf Platz 25 von 37 untersuchten Ländern. An der Spitze stehen die Niederlande, Dänemark und Frankreich. Laut Studie wachsen Kinder auch in Ländern wie Rumänien, Ungarn und der Slowakei unter besseren Bedingungen auf als in Deutschland. Bei Leipzig hat die Polizei einen entlaufenen Tiger erschossen. Das Tier war nach Polizeiangaben aus einer privaten Anlage in Schkeuditz ausgebrochen und wurde später in einer Gartenanlage erlegt. Ein Mann wurde schwer verletzt und kam ins Krankenhaus. Die Pläne von US-Präsident Donald Trump für einen neuen Ballsaal im Weißen Haus stoßen im Senat auf Widerstand. Ein Gesetz zur staatlichen Finanzierung wurde aus Verfahrensgründen abgelehnt und soll nun von den Republikanern überarbeitet werden. Trump hatte den historischen Ostflügel des Weißen Hauses abreißen lassen, um dort den Ballsaal bauen zu lassen. Die Kosten von bis zu 400 Millionen Dollar sollten ursprünglich durch private Spenden gedeckt werden. Die SV Elversberg steigt erstmals in die Fußball-Bundesliga auf. Der Zweitligist gewann am letzten Spieltag mit 3:0 gegen Absteiger Münster und sicherte sich damit Platz 2. Elversberg wird damit der 59. Verein in der Geschichte der ersten Bundesliga. Paderborn steht nach einem 2:0 in Darmstadt auf Rang 3 und geht in die Aufstiegsrelegation. Hannover kam gegen Nürnberg nur zu einem 3:3 und verpasst die Relegation. Düsseldorf steigt nach einer 0:3 Niederlage in Fürth in die dritte Liga ab. Fürth beendet die Saison auf Platz 16 und muss in die Relegation.
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1: In der Nacht im Osten wolkig, aber klar und trocken. Im Westen viele Wolken und Regen, 10 bis 0 Grad. Tagsüber im Osten und Südosten freundlich und trocken. Ansonsten von Westen her Schauerwetter mit Gewittern, 14 bis 22 Grad.

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1: Mit Michael Daub. Deutschland schneidet beim Wohlbefinden von Kindern in einer internationalen Studie nur schwach ab. Nach Angaben des UN-Kinderhilfswerks liegt Deutschland nur auf Platz 25 von 37 untersuchten Ländern. An der Spitze stehen die Niederlande, Dänemark und Frankreich. Laut Studie wachsen Kinder auch in Ländern wie Rumänien, Ungarn und der Slowakei unter besseren Bedingungen auf als in Deutschland. Bei Leipzig hat die Polizei einen entlaufenen Tiger erschossen. Das Tier war nach Polizeiangaben aus einer privaten Anlage in Schkeuditz ausgebrochen und wurde später in einer Gartenanlage erlegt. Ein Mann wurde schwer verletzt und kam ins Krankenhaus. Die Pläne von US-Präsident Donald Trump für einen neuen Ballsaal im Weißen Haus stoßen im Senat auf Widerstand. Ein Gesetz zur staatlichen Finanzierung wurde aus Verfahrensgründen abgelehnt und soll nun von den Republikanern überarbeitet werden. Trump hatte den historischen Ostflügel des Weißen Hauses abreißen lassen, um dort den Ballsaal bauen zu lassen. Die Kosten von bis zu 400 Millionen Dollar sollten ursprünglich durch private Spenden gedeckt werden. Die SV Elversberg steigt erstmals in die Fußball-Bundesliga auf. Der Zweitligist gewann am letzten Spieltag mit 3:0 gegen Absteiger Münster und sicherte sich damit Platz 2. Elversberg wird damit der 59. Verein in der Geschichte der ersten Bundesliga. Paderborn steht nach einem 2:0 in Darmstadt auf Rang 3 und geht in die Aufstiegsrelegation. Hannover kam gegen Nürnberg nur zu einem 3:3 und verpasst die Relegation. Düsseldorf steigt nach einer 0:3 Niederlage in Fürth in die dritte Liga ab. Fürth beendet die Saison auf Platz 16 und muss in die Relegation.
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1: In der Nacht im Osten wolkig, aber klar und trocken. Im Westen viele Wolken und Regen, 10 bis 0 Grad. Tagsüber im Osten und Südosten freundlich und trocken. Ansonsten von Westen her Schauerwetter mit Gewittern, 14 bis 22 Grad.
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1: Mit Michael Daub. Deutschland schneidet beim Wohlbefinden von Kindern in einer internationalen Studie nur schwach ab. Nach Angaben des UN-Kinderhilfswerks liegt Deutschland nur auf Platz 25 von 37 untersuchten Ländern. An der Spitze stehen die Niederlande, Dänemark und Frankreich. Laut Studie wachsen Kinder auch in Ländern wie Rumänien, Ungarn und der Slowakei unter besseren Bedingungen auf als in Deutschland. Bei Leipzig hat die Polizei einen entlaufenen Tiger erschossen. Das Tier war nach Polizeiangaben aus einer privaten Anlage in Schkeuditz ausgebrochen und wurde später in einer Gartenanlage erlegt. Ein Mann wurde schwer verletzt und kam ins Krankenhaus. Die Pläne von US-Präsident Donald Trump für einen neuen Ballsaal im Weißen Haus stoßen im Senat auf Widerstand. Ein Gesetz zur staatlichen Finanzierung wurde aus Verfahrensgründen abgelehnt und soll nun von den Republikanern überarbeitet werden. Trump hatte den historischen Ostflügel des Weißen Hauses abreißen lassen, um dort den Ballsaal bauen zu lassen. Die Kosten von bis zu 400 Millionen Dollar sollten ursprünglich durch private Spenden gedeckt werden. Die SV Elversberg steigt erstmals in die Fußball-Bundesliga auf. Der Zweitligist gewann am letzten Spieltag mit 3:0 gegen Absteiger Münster und sicherte sich damit Platz 2. Elversberg wird damit der 59. Verein in der Geschichte der ersten Bundesliga. Paderborn steht nach einem 2:0 in Darmstadt auf Rang 3 und geht in die Aufstiegsrelegation. Hannover kam gegen Nürnberg nur zu einem 3:3 und verpasst die Relegation. Düsseldorf steigt nach einer 0:3 Niederlage in Fürth in die dritte Liga ab. Fürth beendet die Saison auf Platz 16 und muss in die Relegation.
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1: In der Nacht im Osten wolkig, aber klar und trocken. Im Westen viele Wolken und Regen, 10 bis 0 Grad. Tagsüber im Osten und Südosten freundlich und trocken. Ansonsten von Westen her Schauerwetter mit Gewittern, 14 bis 22 Grad.
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1: Mit Michael Daub. Deutschland bekommt beim Schutz von Kindern vor sexueller Gewalt im internationalen Vergleich gute Bewertungen. In einer Untersuchung der britischen Denkfabrik Economist Impact landet Deutschland auf Platz 3 hinter Australien und Großbritannien. Bewertet wurden unter anderem Gesetze und Programme, die Kinder schützen oder ihnen helfen sollen, erlebte Gewalt zu verarbeiten. CSU-Chef Markus Söder lehnt eine Erhöhung der Mehrwertsteuer klar ab. In Zeiten hoher Inflation wäre das aus seiner Sicht das falsche Signal, sagte Söder im Ersten. Offen zeigte er sich dagegen für pauschale Kürzungen bei Subventionen. Auch über eine höhere Reichensteuer könne man reden, allerdings nur im Rahmen einer umfassenden Reform der Einkommenssteuer. Eine Anhebung des Spitzensteuersatzes oder der Erbschaftssteuer lehnt Söder ab. Die Bundesregierung will den Zivilschutz für Kriegs- und Anschlagsszenarien deutlich ausbauen. Nach Informationen der Bild-Zeitung ist dafür ein Sonderprogramm von 10 Milliarden Euro geplant. Ziel ist demnach eine engere Vernetzung von militärischer und ziviler Verteidigung. Das Geld soll unter anderem in zusätzliche Ausrüstung und mehr Personal beim technischen Hilfswerk fließen. Die deutsche Eishockey-Nationalmannschaft steht bei der WM in der Schweiz früh unter Druck. Nach 2 Gruppenspielen hat das DEB-Team noch keinen Punkt geholt. Auf die 1:3 Auftaktniederlage gegen Finnland folgte ein 0:2 gegen Lettland. Gerade gegen Lettland hatte sich Deutschland eigentlich wichtige Punkte eingerechnet. Jetzt braucht die Mannschaft wohl mindestens einen Sieg gegen einen der großen Gruppengegner, also gegen die USA oder Gastgeber Schweiz. Soweit die Meldungen.
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1: Die neue Woche startet im Osten und Südosten ganz nett. Es ist trocken, wolkig, von Westen her gibt es aber viele Wolken, Regen und Gewitter. 14 bis 22 Grad, nachts im Westen und Osten locker wolkig. In der Mitte noch Schauerwetter, zeitweise etwas Regen oder Nebel bei 10 bis 2 Grad.
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1: Mit Michael Daub. Deutschland bekommt beim Schutz von Kindern vor sexueller Gewalt im internationalen Vergleich gute Bewertungen. In einer Untersuchung der britischen Denkfabrik Economist Impact landet Deutschland auf Platz 3 hinter Australien und Großbritannien. Bewertet wurden unter anderem Gesetze und Programme, die Kinder schützen oder ihnen helfen sollen, erlebte Gewalt zu verarbeiten. CSU-Chef Markus Söder lehnt eine Erhöhung der Mehrwertsteuer klar ab. In Zeiten hoher Inflation wäre das aus seiner Sicht das falsche Signal, sagte Söder im Ersten. Offen zeigte er sich dagegen für pauschale Kürzungen bei Subventionen. Auch über eine höhere Reichensteuer könne man reden, allerdings nur im Rahmen einer umfassenden Reform der Einkommensteuer. Eine Anhebung des Spitzensteuersatzes oder der Erbschaftssteuer lehnt Söder ab. Die Bundesregierung will den Zivilschutz für Kriegs- und Anschlagsszenarien deutlich ausbauen. Nach Informationen der Bild-Zeitung ist dafür ein Sonderprogramm von 10 Milliarden Euro geplant. Ziel ist demnach eine engere Vernetzung von militärischer und ziviler Verteidigung. Das Geld soll unter anderem in zusätzliche Ausrüstung und mehr Personal beim technischen Hilfswerk fließen. Die deutsche Eishockey-Nationalmannschaft steht bei der WM in der Schweiz früh unter Druck. Nach 2 Gruppenspielen hat das DIB-Team noch keinen Punkt geholt. Auf die 1:3 Auftaktniederlage gegen Finnland folgte ein 0:2 gegen Lettland. Gerade gegen Lettland hatte sich Deutschland eigentlich wichtige Punkte eingerechnet. Jetzt braucht die Mannschaft wohl mindestens einen Sieg gegen einen der großen Gruppengegner, also gegen die USA oder Gastgeber Schweiz. Soweit die Meldungen.
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1: Die neue Woche startet im Osten und Südosten ganz nett. Es ist trocken, wolkig, von Westen her gibt es aber viele Wolken, Regen und Gewitter. 14 bis 22 Grad, nachts im Westen und Osten locker wolkig. In der Mitte noch Schauerwetter, zeitweise etwas Regen oder Nebel bei 10 bis 2 Grad.
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1: Mit Michael Daub. Verdi-Chef Frank Wernicke wirft Bundeskanzler Friedrich Merz vor, bei den Reformplänen der Regierung bislang nicht ausreichend den Austausch mit den Gewerkschaften gesucht zu haben. Im ersten sagte Wernicke, unter der früheren Kanzlerin Merkel und unter Kanzler Scholz habe es regelmäßig Gesprächsrunden im Kanzleramt gegeben. Zugleich zeigte er sich grundsätzlich kompromissbereit. Eine Lockerung des Kündigungsschutzes oder ein höheres Renteneintrittsalter lehnt Wernicke aber ab. US-Präsident Donald Trump hat dem Iran erneut massiv gedroht. Auf seiner Plattform True Social schrieb Trump, für den Iran ticke die Uhr. Das Land müsse sich schnell bewegen, sonst werde nichts mehr übrig bleiben. Seit Anfang April gilt in dem Krieg eine von Trump zuletzt einseitig verlängerte Waffenruhe. Sie wird jedoch immer wieder gebrochen. Diplomatische Gespräche kommen kaum voran. Der Präsident des Deutschen Roten Kreuzes, Hermann Gröhe, fordert deutlich mehr Geld für den Zivil- und Bevölkerungsschutz. Angesichts wachsender Sicherheitsrisiken seien zusätzliche Milliardenbeträge nötig, so Gröhe in der Süddeutschen Zeitung. Wenn die Bundesregierung mit einem möglichen Angriffsszenario auf die NATO im Jahr 2029 rechne, dann müsse sie den Schutz der Bevölkerung jetzt angehen und nicht erst später. Bei der Eishockey-WM in der Schweiz hat die deutsche Nationalmannschaft auch ihr zweites Spiel verloren. Gegen Lettland unterlag das DEB-Team mit 0:2. Im Fußball hat sich Greuther Fürth mit einem 3:0 gegen Fortuna Düsseldorf in die Relegation zur zweiten Liga gerettet. Düsseldorf steigt dagegen in die dritte Liga ab, Elversberg steigt erstmals in die Bundesliga auf. Paderborn geht als Tabellendritter in die Aufstiegsrelegation. Soweit die Meldungen.
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1: Die neue Woche startet im Osten und Südosten ganz nett. Es ist trocken, wolkig, von Westen her gibt es aber viele Wolken, Regen und Gewitter. 14 bis 22 Grad, nachts im Westen und Osten locker wolkig. In der Mitte noch Schauerwetter, zeitweise etwas Regen oder Nebel bei 10 bis 2 Grad.
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1: Mit Michael Daub. Verdi-Chef Frank Wernicke wirft Bundeskanzler Friedrich Merz vor, bei den Reformplänen der Regierung bislang nicht ausreichend den Austausch mit den Gewerkschaften gesucht zu haben. Im ersten sagte Wernicke, unter der früheren Kanzlerin Merkel und unter Kanzler Scholz habe es regelmäßig Gesprächsrunden im Kanzleramt gegeben. Zugleich zeigte er sich grundsätzlich kompromissbereit. Eine Lockerung des Kündigungsschutzes oder ein höheres Renteneintrittsalter lehnt Wernicke aber ab. US-Präsident Donald Trump hat dem Iran erneut massiv gedroht. Auf seiner Plattform True Social schrieb Trump, für den Iran ticke die Uhr. Das Land müsse sich schnell bewegen, sonst werde nichts mehr übrig bleiben. Seit Anfang April gilt in dem Krieg eine von Trump zuletzt einseitig verlängerte Waffenruhe. Sie wird jedoch immer wieder gebrochen. Diplomatische Gespräche kommen kaum voran. Der Präsident des Deutschen Roten Kreuzes, Hermann Gröhe, fordert deutlich mehr Geld für den Zivil- und Bevölkerungsschutz. Angesichts wachsender Sicherheitsrisiken seien zusätzliche Milliardenbeträge nötig, so Gröhe in der Süddeutschen Zeitung. Wenn die Bundesregierung mit einem möglichen Angriffsszenario auf die NATO im Jahr 2029 rechne, dann müsse sie den Schutz der Bevölkerung jetzt angehen und nicht erst später. Bei der Eishockey-WM in der Schweiz hat die deutsche Nationalmannschaft auch ihr zweites Spiel verloren. Gegen Lettland unterlag das DEB-Team mit 0:2. Im Fußball hat sich Greuther Fürth mit einem 3:0 gegen Fortuna Düsseldorf in die Relegation zur zweiten Liga gerettet. Düsseldorf steigt dagegen in die dritte Liga ab, Elversberg steigt erstmals in die Bundesliga auf. Paderborn geht als Tabellendritter in die Aufstiegsrelegation. Soweit die Meldungen.
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1: Die neue Woche startet im Osten und Südosten ganz nett. Es ist trocken, wolkig, von Westen her gibt es aber viele Wolken, Regen und Gewitter. 14 bis 22 Grad, nachts im Westen und Osten locker wolkig. In der Mitte noch Schauerwetter, zeitweise etwas Regen oder Nebel bei 10 bis 2 Grad.
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1: Mit Michael Daub. Deutschland bekommt beim Schutz von Kindern vor sexueller Gewalt im internationalen Vergleich gute Bewertungen. In einer Untersuchung der britischen Denkfabrik Economist Impact landet Deutschland auf Platz 3 hinter Australien und Großbritannien. Bewertet wurden unter anderem Gesetze und Programme, die Kinder schützen oder ihnen helfen sollen, erlebte Gewalt zu verarbeiten. CSU-Chef Markus Söder lehnt eine Erhöhung der Mehrwertsteuer klar ab. In Zeiten hoher Inflation wäre das aus seiner Sicht das falsche Signal, sagte Söder im Ersten. Offen zeigte er sich dagegen für pauschale Kürzungen bei Subventionen. Auch über eine höhere Reichensteuer könne man reden, allerdings nur im Rahmen einer umfassenden Reform der Einkommensteuer. Eine Anhebung des Spitzensteuersatzes oder der Erbschaftssteuer lehnt Söder ab. Die Bundesregierung will den Zivilschutz für Kriegs- und Anschlagsszenarien deutlich ausbauen. Nach Informationen der Bild-Zeitung ist dafür ein Sonderprogramm von 10 Milliarden Euro geplant. Ziel ist demnach eine engere Vernetzung von militärischer und ziviler Verteidigung. Das Geld soll unter anderem in zusätzliche Ausrüstung und mehr Personal beim technischen Hilfswerk fließen. Die deutsche Eishockey-Nationalmannschaft steht bei der WM in der Schweiz früh unter Druck. Nach 2 Gruppenspielen hat das DEB-Team noch keinen Punkt geholt. Auf die 1:3 Auftaktniederlage gegen Finnland folgte ein 0:2 gegen Lettland. Gerade gegen Lettland hatte sich Deutschland eigentlich wichtige Punkte eingerechnet. Jetzt braucht die Mannschaft wohl mindestens einen Sieg gegen einen der großen Gruppengegner, also gegen die USA oder Gastgeber Schweiz. Soweit die Meldungen.
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1: Die neue Woche startet im Osten und Südosten ganz nett. Es ist trocken, wolkig, von Westen her gibt es aber viele Wolken, Regen und Gewitter. 14 bis 22 Grad, nachts im Westen und Osten locker wolkig. In der Mitte noch Schauerwetter, zeitweise etwas Regen oder Nebel bei 10 bis 2 Grad.
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1: Mit Michael Daub. Deutschland bekommt beim Schutz von Kindern vor sexueller Gewalt im internationalen Vergleich gute Bewertungen. In einer Untersuchung der britischen Denkfabrik Economist Impact landet Deutschland auf Platz 3 hinter Australien und Großbritannien. Bewertet wurden unter anderem Gesetze und Programme, die Kinder schützen oder ihnen helfen sollen, erlebte Gewalt zu verarbeiten. CSU-Chef Markus Söder lehnt eine Erhöhung der Mehrwertsteuer klar ab. In Zeiten hoher Inflation wäre das aus seiner Sicht das falsche Signal, sagte Söder im Ersten. Offen zeigte er sich dagegen für pauschale Kürzungen bei Subventionen. Auch über eine höhere Reichensteuer könne man reden, allerdings nur im Rahmen einer umfassenden Reform der Einkommensteuer. Eine Anhebung des Spitzensteuersatzes oder der Erbschaftssteuer lehnt Söder ab. Die Bundesregierung will den Zivilschutz für Kriegs- und Anschlagsszenarien deutlich ausbauen. Nach Informationen der Bild-Zeitung ist dafür ein Sonderprogramm von 10 Milliarden Euro geplant. Ziel ist demnach eine engere Vernetzung von militärischer und ziviler Verteidigung. Das Geld soll unter anderem in zusätzliche Ausrüstung und mehr Personal beim technischen Hilfswerk fließen. Die deutsche Eishockey-Nationalmannschaft steht bei der WM in der Schweiz früh unter Druck. Nach 2 Gruppenspielen hat das DEB-Team noch keinen Punkt geholt. Auf die 1:3 Auftaktniederlage gegen Finnland folgte ein 0:2 gegen Lettland. Gerade gegen Lettland hatte sich Deutschland eigentlich wichtige Punkte eingerechnet. Jetzt braucht die Mannschaft wohl mindestens einen Sieg gegen einen der großen Gruppengegner, also gegen die USA oder Gastgeber Schweiz. Soweit die Meldungen.
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1: Die neue Woche startet im Osten und Südosten ganz nett. Es ist trocken, wolkig, von Westen her gibt es aber viele Wolken, Regen und Gewitter. 14 bis 22 Grad, nachts im Westen und Osten locker wolkig. In der Mitte noch Schauerwetter, zeitweise etwas Regen oder Nebel bei 10 bis 2 Grad.
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1: Mit Michael Daub. Verdi-Chef Frank Wernicke wirft Bundeskanzler Friedrich Merz vor, bei den Reformplänen der Regierung bislang nicht ausreichend den Austausch mit den Gewerkschaften gesucht zu haben. Im ersten sagte Wernicke, unter der früheren Kanzlerin Merkel und unter Kanzler Scholz habe es regelmäßig Gesprächsrunden im Kanzleramt gegeben. Zugleich zeigte er sich grundsätzlich kompromissbereit. Eine Lockerung des Kündigungsschutzes oder ein höheres Renteneintrittsalter lehnt Wernicke aber ab. US-Präsident Donald Trump hat dem Iran erneut massiv gedroht. Auf seiner Plattform Truth Social schrieb Trump, für den Iran ticke die Uhr. Das Land müsse sich schnell bewegen, sonst werde nichts mehr übrig bleiben. Seit Anfang April gilt in dem Krieg eine von Trump zuletzt einseitig verlängerte Waffenruhe. Sie wird jedoch immer wieder gebrochen. Diplomatische Gespräche kommen kaum voran. Der Präsident des Deutschen Roten Kreuzes, Hermann Gröhe, fordert deutlich mehr Geld für den Zivil- und Bevölkerungsschutz. Angesichts wachsender Sicherheitsrisiken seien zusätzliche Milliardenbeträge nötig, so Gröhe in der Süddeutschen Zeitung. Wenn die Bundesregierung mit einem möglichen Angriffsszenario auf die NATO im Jahr 2029 rechne, dann müsse sie den Schutz der Bevölkerung jetzt angehen und nicht erst später. Bei der Eishockey-WM in der Schweiz hat die deutsche Nationalmannschaft auch ihr zweites Spiel verloren. Gegen Lettland unterlag das DEB-Team mit 0:2. Im Fußball hat sich Greuther Fürth mit einem 3:0 gegen Fortuna Düsseldorf in die Relegation zur zweiten Liga gerettet. Düsseldorf steigt dagegen in die dritte Liga ab, Elversberg steigt erstmals in die Bundesliga auf. Paderborn geht als Tabellendritter in die Aufstiegsrelegation. Soweit die Meldungen.
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1: Die neue Woche startet im Osten und Südosten ganz nett. Es ist trocken, wolkig, von Westen her gibt es aber viele Wolken, Regen und Gewitter. 14 bis 22 Grad, nachts im Westen und Osten locker wolkig. In der Mitte noch Schauerwetter, zeitweise etwas Regen oder Nebel bei 10 bis 2 Grad.
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1: Mit Michael Daub. Verdi-Chef Frank Wernicke wirft Bundeskanzler Friedrich Merz vor, bei den Reformplänen der Regierung bislang nicht ausreichend den Austausch mit den Gewerkschaften gesucht zu haben. Im ersten sagte Wernicke, unter der früheren Kanzlerin Merkel und unter Kanzler Scholz habe es regelmäßig Gesprächsrunden im Kanzleramt gegeben. Zugleich zeigte er sich grundsätzlich kompromissbereit. Eine Lockerung des Kündigungsschutzes oder ein höheres Renteneintrittsalter lehnt Wernicke aber ab. US-Präsident Donald Trump hat dem Iran erneut massiv gedroht. Auf seiner Plattform True Social schrieb Trump, für den Iran ticke die Uhr. Das Land müsse sich schnell bewegen, sonst werde nichts mehr übrig bleiben. Seit Anfang April gilt in dem Krieg eine von Trump zuletzt einseitig verlängerte Waffenruhe. Sie wird jedoch immer wieder gebrochen. Diplomatische Gespräche kommen kaum voran. Der Präsident des Deutschen Roten Kreuzes, Hermann Gröhe, fordert deutlich mehr Geld für den Zivil- und Bevölkerungsschutz. Angesichts wachsender Sicherheitsrisiken seien zusätzliche Milliardenbeträge nötig, so Gröhe in der Süddeutschen Zeitung. Wenn die Bundesregierung mit einem möglichen Angriffsszenario auf die NATO im Jahr 2029 rechne, dann müsse sie den Schutz der Bevölkerung jetzt angehen und nicht erst später. Bei der Eishockey-WM in der Schweiz hat die deutsche Nationalmannschaft auch ihr zweites Spiel verloren. Gegen Lettland unterlag das DEB-Team mit 0:2. Im Fußball hat sich Greuther Fürth mit einem 3:0 gegen Fortuna Düsseldorf in die Relegation zur zweiten Liga gerettet. Düsseldorf steigt dagegen in die dritte Liga ab, Elversberg steigt erstmals in die Bundesliga auf. Paderborn geht als Tabellendritter in die Aufstiegsrelegation. Soweit die Meldungen.
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1: Die neue Woche startet im Osten und Südosten ganz nett. Es ist trocken, wolkig, von Westen her gibt es aber viele Wolken, Regen und Gewitter. 14 bis 22 Grad, nachts im Westen und Osten locker wolkig. In der Mitte noch Schauerwetter, zeitweise etwas Regen oder Nebel bei 10 bis 2 Grad.
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1: Mit Michael Daub. Rheinland-Pfalz hat einen neuen Ministerpräsidenten. CDU-Politiker Gordon Schnieder wurde im Landtag zum Regierungschef gewählt. CDU und SPD haben sich auf eine große Koalition verständigt, die erste in Rheinland-Pfalz überhaupt. Nach 35 Jahren SPD-geführter Landesregierung stellt damit erstmals wieder die CDU den Ministerpräsidenten. Bei der Landtagswahl war die CDU mit 31% stärkste Kraft geworden. Deutschland könnte in den kommenden Jahren mehr CO2 ausstoßen als geplant. Der Expertenrat für Klimafragen hält die bisherigen Prognosen der Bundesregierung für zu optimistisch. Vor allem in den Bereichen Energie und Gebäude sehen die Fachleute Risiken, unter anderem durch die geplante Reform des Heizungsgesetzes. Langfristig sei es unwahrscheinlich, dass Deutschland sein Ziel erreicht, bis 2045 klimaneutral zu werden. Der Wohnungsbau in Deutschland zeigt weiter Erholungstendenzen. Im März wurden bundesweit 21.800 neue Wohnungen genehmigt. Das waren fast 12% mehr als ein Jahr zuvor. Auch das erste Quartal fällt deutlich besser aus als im Vorjahr. Die Baubranche warnt allerdings, genehmigte Wohnungen seien noch keine fertigen Wohnungen. Die Baukosten bleiben hoch und könnten weiter steigen. Nach dem Hantavirus-Ausbruch auf der Hondius ist das Kreuzfahrtschiff wieder in Rotterdam angekommen. Wochenlang hatte der Ausbruch für Schlagzeilen gesorgt. 3 Passagiere starben, mehrere weitere infizierten sich. An Bord waren zuletzt noch 25 Besatzungsmitglieder sowie ein Arzt und eine Pflegekraft. Auch die Leiche der verstorbenen deutschen Passagierin wurde nach Rotterdam gebracht. Sie soll in einem niederländischen Krematorium eingeäschert werden. Soweit die Meldungen.
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1: Bis zum Abend im Westen und Nordwesten stark bewölkt und regnerisch, im äußersten Westen auch Gewitter. Ansonsten heiter bis wolkig, nachmittags Schauer. 14 bis 20 Grad, nachts im Osten wolkig, teilweise klar und trocken. Im Westen viele Wolken und Regen, 10 bis 0 Grad. Nur im Osten und Süden noch leichter Frost in Bodennähe.
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1: Mit Michael Daub. Rheinland-Pfalz hat einen neuen Ministerpräsidenten. CDU-Politiker Gordon Schnieder wurde im Landtag zum Regierungschef gewählt. CDU und SPD haben sich auf eine große Koalition verständigt, die erste in Rheinland-Pfalz überhaupt. Nach 35 Jahren SPD-geführter Landesregierung stellt damit erstmals wieder die CDU den Ministerpräsidenten. Bei der Landtagswahl war die CDU mit 31% stärkste Kraft geworden. Deutschland könnte in den kommenden Jahren mehr CO2 ausstoßen als geplant. Der Expertenrat für Klimafragen hält die bisherigen Prognosen der Bundesregierung für zu optimistisch. Vor allem in den Bereichen Energie und Gebäude sehen die Fachleute Risiken, unter anderem durch die geplante Reform des Heizungsgesetzes. Langfristig sei es unwahrscheinlich, dass Deutschland sein Ziel erreicht, bis 2045 klimaneutral zu werden. Der Wohnungsbau in Deutschland zeigt weiter Erholungstendenzen. Im März wurden bundesweit 21.800 neue Wohnungen genehmigt. Das waren fast 12% mehr als ein Jahr zuvor. Auch das erste Quartal fällt deutlich besser aus als im Vorjahr. Die Baubranche warnt allerdings, genehmigte Wohnungen seien noch keine fertigen Wohnungen. Die Baukosten bleiben hoch und könnten weiter steigen. Nach dem Hantavirus-Ausbruch auf der Hondius ist das Kreuzfahrtschiff wieder in Rotterdam angekommen. Wochenlang hatte der Ausbruch für Schlagzeilen gesorgt. 3 Passagiere starben, mehrere weitere infizierten sich. An Bord waren zuletzt noch 25 Besatzungsmitglieder sowie ein Arzt und eine Pflegekraft. Auch die Leiche der verstorbenen deutschen Passagierin wurde nach Rotterdam gebracht. Sie soll in einem niederländischen Krematorium eingeäschert werden. Soweit die Meldungen.
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1: Bis zum Abend im Westen und Nordwesten stark bewölkt und regnerisch, im äußersten Westen auch Gewitter. Ansonsten heiter bis wolkig, nachmittags Schauer. 14 bis 20 Grad, nachts im Osten wolkig, teilweise klar und trocken. Im Westen viele Wolken und Regen, 10 bis 0 Grad. Nur im Osten und Süden noch leichter Frost in Bodennähe.
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1: Mit Michael Daub. Die Bundesregierung unternimmt nach Einschätzung des Expertenrats für Klimafragen nicht genug für den Klimaschutz. Das unabhängige Beratergremium der Regierung kommt zu dem Ergebnis, dass das von Umweltminister Schneider vorgestellte Klimaschutzprogramm deutlich weniger Wirkung haben dürfte als angenommen. Selbst bei vollständiger Umsetzung werde Deutschland keines seiner Klimaziele für 2040 erreichen. Positiv bewerteten die Fachleute allerdings den geplanten Schutz von Moorgebieten. US-Präsident Trump hat dem Iran erneut scharf gedroht. Auf seiner Plattform Truth Social schrieb Trump sinngemäß, die Uhr ticke und der Iran solle sich besser schnell bewegen, sonst werde nichts von ihm übrig bleiben. Die USA und Israel hatten ihre Angriffe auf den Iran vor fast 5 Wochen offiziell ausgesetzt. Washington wartet aber weiter auf eine Bereitschaft Teherans, über ein Friedensabkommen zu verhandeln. Unter dem Motto Deutschland, was geht, können Bürgerinnen und Bürger Ideen zur Modernisierung der Verwaltung einreichen. Bei einem sogenannten Bürger-Hackathon sollen Vorschläge gesammelt werden, wie Behörden einfacher und alltagsnäher arbeiten können, etwa bei Steuern oder Sozialleistungen. Ideen können bis zum 14. Juni telefonisch oder online eingereicht werden. Ab Juli sollen dann über die Vorschläge abgestimmt werden. Aus den besten Ideen sollen umsetzbare Konzepte entstehen, die im kommenden Jahr in die Bundesverwaltung einfließen sollen. Der Turnweltverband lässt russische und belarussische Sportlerinnen und Sportler wieder zu internationalen Wettbewerben zu. Sie dürfen offenbar auch wieder unter eigener Flagge und mit eigener Hymne antreten. Erst kürzlich hatte bereits der Internationale Schwimmverband entsprechende Beschränkungen aufgehoben. Auch bei den Paralympics galten sie nicht mehr. Die Entscheidungen sorgen bei vielen Verbänden und Sportlern für Kritik. Soweit die Meldungen.
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1: Bis zum Abend im Westen und Nordwesten stark bewölkt und regnerisch, im äußersten Westen auch Gewitter. Ansonsten heiter bis wolkig, nachmittags Schauer. 14 bis 20 Grad, nachts im Osten wolkig, teilweise klar und trocken. Im Westen viele Wolken und Regen, 10 bis 0 Grad. Nur im Osten und Süden noch leichter Frost in Bodennähe.
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1: Mit Michael Daub. Die Bundesregierung unternimmt nach Einschätzung des Expertenrats für Klimafragen nicht genug für den Klimaschutz. Das unabhängige Beratergremium der Regierung kommt zu dem Ergebnis, dass das von Umweltminister Schneider vorgestellte Klimaschutzprogramm deutlich weniger Wirkung haben dürfte als angenommen. Selbst bei vollständiger Umsetzung werde Deutschland keines seiner Klimaziele für 2040 erreichen. Positiv bewerteten die Fachleute allerdings den geplanten Schutz von Moorgebieten. US-Präsident Trump hat dem Iran erneut scharf gedroht. Auf seiner Plattform Truth Social schrieb Trump sinngemäß, die Uhr ticke und der Iran solle sich besser

0: schnell bewegen, sonst werde nichts von ihm übrig bleiben. Die USA und Israel hatten ihre Angriffe auf den Iran vor fast 5 Wochen offiziell ausgesetzt. Washington wartet aber weiter auf eine Bereitschaft Teherans, über ein Friedensabkommen zu verhandeln. Unter dem Motto Deutschland, was geht, können Bürgerinnen und Bürger Ideen zur Modernisierung der Verwaltung einreichen. Bei einem sogenannten Bürger-Hackathon sollen Vorschläge gesammelt werden, wie Behörden einfacher und alltagsnäher arbeiten können, etwa bei Steuern oder Sozialleistungen. Ideen können bis zum 14. Juni telefonisch oder online eingereicht werden. Ab Juli sollen dann über die Vorschläge abgestimmt werden. Aus den besten Ideen sollen umsetzbare Konzepte entstehen, die im kommenden Jahr in die Bundesverwaltung einfließen sollen. Der Turnweltverband lässt russische und belarussische Sportlerinnen und Sportler wieder zu internationalen Wettbewerben zu. Sie dürfen offenbar auch wieder unter eigener Flagge und mit eigener Hymne antreten. Erst kürzlich hatte bereits der Internationale Schwimmverband entsprechende Beschränkungen aufgehoben. Auch bei den Paralympics galten sie nicht mehr. Die Entscheidungen sorgen bei vielen Verbänden und Sportlern für Kritik. Soweit die Meldungen.
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0: Bis zum Abend im Westen und Nordwesten stark bewölkt und regnerisch, im äußersten Westen auch Gewitter. Ansonsten heiter bis wolkig, nachmittags Schauer. 14 bis 20 Grad, nachts im Osten wolkig, teilweise klar und trocken. Im Westen viele Wolken und Regen, 10 bis 0 Grad. Nur im Osten und Süden noch leichter Frost in Bodennähe.
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1: Mit Michael Daub. Rheinland-Pfalz hat einen neuen Ministerpräsidenten. CDU-Politiker Gordon Schnieder wurde im Landtag zum Regierungschef gewählt. CDU und SPD haben sich auf eine große Koalition verständigt, die erste in Rheinland-Pfalz überhaupt. Nach 35 Jahren SPD-geführter Landesregierung stellt damit erstmals wieder die CDU den Ministerpräsidenten. Bei der Landtagswahl war die CDU mit 31% stärkste Kraft geworden. Deutschland könnte in den kommenden Jahren mehr CO2 ausstoßen als geplant. Der Expertenrat für Klimafragen hält die bisherigen Prognosen der Bundesregierung für zu optimistisch. Vor allem in den Bereichen Energie und Gebäude sehen die Fachleute Risiken, unter anderem durch die geplante Reform des Heizungsgesetzes. Langfristig sei es unwahrscheinlich, dass Deutschland sein Ziel erreicht, bis 2045 klimaneutral zu werden. Der Wohnungsbau in Deutschland zeigt weiter Erholungstendenzen. Im März wurden bundesweit 21.800 neue Wohnungen genehmigt. Das waren fast 12% mehr als ein Jahr zuvor. Auch das erste Quartal fällt deutlich besser aus als im Vorjahr. Die Baubranche warnt allerdings, genehmigte Wohnungen seien noch keine fertigen Wohnungen. Die Baukosten bleiben hoch und könnten weiter steigen. Nach dem Hantavirus-Ausbruch auf der Hondius ist das Kreuzfahrtschiff wieder in Rotterdam angekommen. Wochenlang hatte der Ausbruch für Schlagzeilen gesorgt. 3 Passagiere starben, mehrere weitere infizierten sich. An Bord waren zuletzt noch 25 Besatzungsmitglieder sowie ein Arzt und eine Pflegekraft. Auch die Leiche der verstorbenen deutschen Passagierin wurde nach Rotterdam gebracht. Sie soll in einem niederländischen Krematorium eingeäschert werden. Soweit die Meldungen.
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1: In der Nacht im Osten wolkig, aber klar und trocken. Im Westen viele Wolken und Regen, 10 bis 0 Grad. Tagsüber im Osten und Südosten freundlich und trocken. Ansonsten von Westen her Schauerwetter mit Gewittern, 14 bis 22 Grad.
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1: Mit Michael Daub. Rheinland-Pfalz hat einen neuen Ministerpräsidenten. CDU-Politiker Gordon Schnieder wurde im Landtag zum Regierungschef gewählt. CDU und SPD haben sich auf eine große Koalition verständigt, die erste in Rheinland-Pfalz überhaupt. Nach 35 Jahren SPD-geführter Landesregierung stellt damit erstmals wieder die CDU den Ministerpräsidenten. Bei der Landtagswahl war die CDU mit 31% stärkste Kraft geworden. Deutschland könnte in den kommenden Jahren mehr CO2 ausstoßen als geplant. Der Expertenrat für Klimafragen hält die bisherigen Prognosen der Bundesregierung für zu optimistisch. Vor allem in den Bereichen Energie und Gebäude sehen die Fachleute Risiken, unter anderem durch die geplante Reform des Heizungsgesetzes. Langfristig sei es unwahrscheinlich, dass Deutschland sein Ziel erreicht, bis 2045 klimaneutral zu werden. Der Wohnungsbau in Deutschland zeigt weiter Erholungstendenzen. Im März wurden bundesweit 21.800 neue Wohnungen genehmigt. Das waren fast 12% mehr als ein Jahr zuvor. Auch das erste Quartal fällt deutlich besser aus als im Vorjahr. Die Baubranche warnt allerdings, genehmigte Wohnungen seien noch keine fertigen Wohnungen. Die Baukosten bleiben hoch und könnten weiter steigen. Nach dem Hantavirus-Ausbruch auf der Hondius ist das Kreuzfahrtschiff wieder in Rotterdam angekommen. Wochenlang hatte der Ausbruch für Schlagzeilen gesorgt. 3 Passagiere starben, mehrere weitere infizierten sich. An Bord waren zuletzt noch 25 Besatzungsmitglieder sowie ein Arzt und eine Pflegekraft. Auch die Leiche der verstorbenen deutschen Passagierin wurde nach Rotterdam gebracht. Sie soll in einem niederländischen Krematorium eingeäschert werden. Soweit die Meldungen.
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1: In der Nacht im Osten wolkig, aber klar und trocken. Im Westen viele Wolken und Regen, 10 bis 0 Grad. Tagsüber im Osten und Südosten freundlich und trocken. Ansonsten von Westen her Schauerwetter mit Gewittern, 14 bis 22 Grad.
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1: Mit Michael Dau. Die Bundesregierung unternimmt nach Einschätzung des Expertenrats für Klimafragen nicht genug für den Klimaschutz. Das unabhängige Beratergremium der Regierung kommt zu dem Ergebnis, dass das von Umweltminister Schneider vorgestellte Klimaschutzprogramm deutlich weniger Wirkung haben dürfte als angenommen. Selbst bei vollständiger Umsetzung werde Deutschland keines seiner Klimaziele für 2040 erreichen. Positiv bewerteten die Fachleute allerdings den geplanten Schutz von Moorgebieten. US-Präsident Trump hat dem Iran erneut scharf gedroht. Auf seiner Plattform Truth Social schrieb Trump sinngemäß, die Uhr ticke und der Iran solle sich besser schnell bewegen, sonst werde nichts von ihm übrig bleiben. Die USA und Israel hatten ihre Angriffe auf den Iran vor fast 5 Wochen offiziell ausgesetzt. Washington wartet aber weiter auf eine Bereitschaft Teherans, über ein Friedensabkommen zu verhandeln. Unter dem Motto Deutschland, was geht, können Bürgerinnen und Bürger Ideen zur Modernisierung der Verwaltung einreichen. Bei einem sogenannten Bürger-Hackathon sollen Vorschläge gesammelt werden, wie Behörden einfacher und alltagsnäher arbeiten können, etwa bei Steuern oder Sozialleistungen. Ideen können bis zum 14. Juni telefonisch oder online eingereicht werden. Ab Juli sollen dann über die Vorschläge abgestimmt werden. Aus den besten Ideen sollen umsetzbare Konzepte entstehen, die im kommenden Jahr in die Bundesverwaltung einfließen sollen. Der Turnweltverband lässt russische und belarussische Sportlerinnen und Sportler wieder zu internationalen Wettbewerben zu. Sie dürfen offenbar auch wieder unter eigener Flagge und mit eigener Hymne antreten. Erst kürzlich hatte bereits der Internationale Schwimmverband entsprechende Beschränkungen aufgehoben. Auch bei den Paralympics galten sie nicht mehr. Die Entscheidungen sorgen bei vielen Verbänden und Sportlern für Kritik. Soweit die Meldungen.
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1: In der Nacht im Osten wolkig, aber klar und trocken. Im Westen viele Wolken und Regen, 10 bis 0 Grad. Tagsüber im Osten und Südosten freundlich und trocken. Ansonsten von Westen her Schauerwetter mit Gewittern, 14 bis 22 Grad.
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1: Mit Michael Daub. Die Bundesregierung unternimmt nach Einschätzung des Expertenrats für Klimafragen nicht genug für den Klimaschutz. Das unabhängige Beratergremium der Regierung kommt zu dem Ergebnis, dass das von Umweltminister Schneider vorgestellte Klimaschutzprogramm deutlich weniger Wirkung haben dürfte als angenommen. Selbst bei vollständiger Umsetzung werde Deutschland keines seiner Klimaziele für 2040 erreichen. Positiv bewerteten die Fachleute allerdings den geplanten Schutz von Moorgebieten. US-Präsident Trump hat dem Iran erneut scharf gedroht. Auf seiner Plattform Truth Social schrieb Trump sinngemäß, die Uhr ticke und der Iran solle sich besser schnell bewegen, sonst werde nichts von ihm übrig bleiben. Die USA und Israel hatten ihre Angriffe auf den Iran vor fast 5 Wochen offiziell ausgesetzt. Washington wartet aber weiter auf eine Bereitschaft Teherans, über ein Friedensabkommen zu verhandeln. Unter dem Motto Deutschland, was geht, können Bürgerinnen und Bürger Ideen zur Modernisierung der Verwaltung einreichen. Bei einem sogenannten Bürger-Hackathon sollen Vorschläge gesammelt werden, wie Behörden einfacher und alltagsnäher arbeiten können, etwa bei Steuern oder Sozialleistungen. Ideen können bis zum 14. Juni telefonisch oder online eingereicht werden. Ab Juli sollen dann über die Vorschläge abgestimmt werden. Aus den besten Ideen sollen umsetzbare Konzepte entstehen, die im kommenden Jahr in die Bundesverwaltung einfließen sollen. Der Turnweltverband lässt russische und belarussische Sportlerinnen und Sportler wieder zu internationalen Wettbewerben zu. Sie dürfen offenbar auch wieder unter eigener Flagge und mit eigener Hymne antreten. Erst kürzlich hatte bereits der Internationale Schwimmverband entsprechende Beschränkungen aufgehoben. Auch bei den Paralympics galten sie nicht mehr. Die Entscheidungen sorgen bei vielen Verbänden und Sportlern für Kritik. Soweit die Meldungen.
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1: In der Nacht im Osten wolkig, aber klar und trocken. Im Westen viele Wolken und Regen, 10 bis 0 Grad. Tagsüber im Osten und Südosten freundlich und trocken. Ansonsten von Westen her Schauerwetter mit Gewittern, 14 bis 22 Grad.
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1: Mit Michael Daub. Die Bundesregierung unternimmt nach Einschätzung des Expertenrats für Klimafragen nicht genug für den Klimaschutz. Das unabhängige Beratergremium der Regierung kommt zu dem Ergebnis, dass das von Umweltminister Schneider vorgestellte Klimaschutzprogramm deutlich weniger Wirkung haben dürfte als angenommen. Selbst bei vollständiger Umsetzung werde Deutschland keines seiner Klimaziele für 2040 erreichen. Positiv bewerteten die Fachleute allerdings den geplanten Schutz von Moorgebieten. US-Präsident Trump hat dem Iran erneut scharf gedroht. Auf seiner Plattform Truth Social schrieb Trump sinngemäß, die Uhr ticke und der Iran solle sich besser schnell bewegen, sonst werde nichts von ihm übrig bleiben. Die USA und Israel hatten ihre Angriffe auf den Iran vor fast 5 Wochen offiziell ausgesetzt. Washington wartet aber weiter auf eine Bereitschaft Teherans, über ein Friedensabkommen zu verhandeln. Unter dem Motto Deutschland, was geht, können Bürgerinnen und Bürger Ideen zur Modernisierung der Verwaltung einreichen. Bei einem sogenannten Bürger-Hackathon sollen Vorschläge gesammelt werden, wie Behörden einfacher und alltagsnäher arbeiten können, etwa bei Steuern oder Sozialleistungen. Ideen können bis zum 14. Juni telefonisch oder online eingereicht werden. Ab Juli sollen dann über die Vorschläge abgestimmt werden. Aus den besten Ideen sollen umsetzbare Konzepte entstehen, die im kommenden Jahr in die Bundesverwaltung einfließen sollen. Der Turnweltverband lässt russische und belarussische Sportlerinnen und Sportler wieder zu internationalen Wettbewerben zu. Sie dürfen offenbar auch wieder unter eigener Flagge und mit eigener Hymne antreten. Erst kürzlich hatte bereits der Internationale Schwimmverband entsprechende Beschränkungen aufgehoben. Auch bei den Paralympics galten sie nicht mehr. Die Entscheidungen sorgen bei vielen Verbänden und Sportlern für Kritik. Soweit die Meldungen.
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1: In der Nacht im Osten wolkig, aber klar und trocken. Im Westen viele Wolken und Regen, 10 bis 0 Grad. Tagsüber im Osten und Südosten freundlich und trocken. Ansonsten von Westen her Schauerwetter mit Gewittern, 14 bis 22 Grad.
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1: Mit Michael Dau. Die Bundesregierung unternimmt nach Einschätzung des Expertenrats für Klimafragen nicht genug für den Klimaschutz. Das unabhängige Beratergremium der Regierung kommt zu dem Ergebnis, dass das von Umweltminister Schneider vorgestellte Klimaschutzprogramm deutlich weniger Wirkung haben dürfte als angenommen. Selbst bei vollständiger Umsetzung werde Deutschland keines seiner Klimaziele für 2040 erreichen. Positiv bewerteten die Fachleute allerdings den geplanten Schutz von Moorgebieten. US-Präsident Trump hat dem Iran erneut scharf gedroht. Auf seiner Plattform Truth Social schrieb Trump sinngemäß, die Uhr ticke und der Iran solle sich besser schnell bewegen, sonst werde nichts von ihm übrig bleiben. Die USA und Israel hatten ihre Angriffe auf den Iran vor fast 5 Wochen offiziell ausgesetzt. Washington wartet aber weiter auf eine Bereitschaft Teherans, über ein Friedensabkommen zu verhandeln. Unter dem Motto Deutschland, was geht, können Bürgerinnen und Bürger Ideen zur Modernisierung der Verwaltung einreichen. Bei einem sogenannten Bürger-Hackathon sollen Vorschläge gesammelt werden, wie Behörden einfacher und alltagsnäher arbeiten können, etwa bei Steuern oder Sozialleistungen. Ideen können bis zum 14. Juni telefonisch oder online eingereicht werden. Ab Juli sollen dann über die Vorschläge abgestimmt werden. Aus den besten Ideen sollen umsetzbare Konzepte entstehen, die im kommenden Jahr in die Bundesverwaltung einfließen sollen. Der Turnweltverband lässt russische und belarussische Sportlerinnen und Sportler wieder zu internationalen Wettbewerben zu. Sie dürfen offenbar auch wieder unter eigener Flagge und mit eigener Hymne antreten. Erst kürzlich hatte bereits der Internationale Schwimmverband entsprechende Beschränkungen aufgehoben. Auch bei den Paralympics galten sie nicht mehr. Die Entscheidungen sorgen bei vielen Verbänden und Sportlern für Kritik. Soweit die Meldungen.
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1: In der Nacht im Osten wolkig, aber klar und trocken. Im Westen viele Wolken und Regen, 10 bis 0 Grad. Tagsüber im Osten und Südosten freundlich und trocken. Ansonsten von Westen her Schauerwetter mit Gewittern, 14 bis 22 Grad.
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1: Mit Michael Dau. Die Bundesregierung unternimmt nach Einschätzung des Expertenrats für Klimafragen nicht genug für den Klimaschutz. Das unabhängige Beratergremium der Regierung kommt zu dem Ergebnis, dass das von Umweltminister Schneider vorgestellte Klimaschutzprogramm deutlich weniger Wirkung haben dürfte als angenommen. Selbst bei vollständiger Umsetzung werde Deutschland keines seiner Klimaziele für 2040 erreichen. Positiv bewerteten die Fachleute allerdings den geplanten Schutz von Moorgebieten. US-Präsident Trump hat dem Iran erneut scharf gedroht. Auf seiner Plattform Truth Social schrieb Trump sinngemäß, die Uhr ticke und der Iran solle sich besser schnell bewegen, sonst werde nichts von ihm übrig bleiben. Die USA und Israel hatten ihre Angriffe auf den Iran vor fast 5 Wochen offiziell ausgesetzt. Washington wartet aber weiter auf eine Bereitschaft Teherans, über ein Friedensabkommen zu verhandeln. Unter dem Motto Deutschland, was geht, können Bürgerinnen und Bürger Ideen zur Modernisierung der Verwaltung einreichen. Bei einem sogenannten Bürger-Hackathon sollen Vorschläge gesammelt werden, wie Behörden einfacher und alltagsnäher arbeiten können, etwa bei Steuern oder Sozialleistungen. Ideen können bis zum 14. Juni telefonisch oder online eingereicht werden. Ab Juli sollen dann über die Vorschläge abgestimmt werden. Aus den besten Ideen sollen umsetzbare Konzepte entstehen, die im kommenden Jahr in die Bundesverwaltung einfließen sollen. Der Turnweltverband lässt russische und belarussische Sportlerinnen und Sportler wieder zu internationalen Wettbewerben zu. Sie dürfen offenbar auch wieder unter eigener Flagge und mit eigener Hymne antreten. Erst kürzlich hatte bereits der internationale Schwimmverband entsprechende Beschränkungen aufgehoben. Auch bei den Paralympics galten sie nicht mehr. Die Entscheidungen sorgen bei vielen Verbänden und Sportlern für Kritik. Soweit die Meldungen.
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1: In der Nacht im Osten wolkig, aber klar und trocken. Im Westen viele Wolken und Regen, 10 bis 0 Grad. Tagsüber im Osten und Südosten freundlich und trocken. Ansonsten von Westen her Schauerwetter mit Gewittern, 14 bis 22 Grad.
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1: Mit Michael Daub. Die Bundesregierung unternimmt nach Einschätzung des Expertenrats für Klimafragen nicht genug für den Klimaschutz. Das unabhängige Beratergremium der Regierung kommt zu dem Ergebnis, dass das von Umweltminister Schneider vorgestellte Klimaschutzprogramm deutlich weniger Wirkung haben dürfte als angenommen. Selbst bei vollständiger Umsetzung werde Deutschland keines seiner Klimaziele für 2040 erreichen. Positiv bewerteten die Fachleute allerdings den geplanten Schutz von Moorgebieten. US-Präsident Trump hat dem Iran erneut scharf gedroht. Auf seiner Plattform Truth Social schrieb Trump sinngemäß, die Uhr ticke und der Iran solle sich besser schnell bewegen, sonst werde nichts von ihm übrig bleiben. Die USA und Israel hatten ihre Angriffe auf den Iran vor fast 5 Wochen offiziell ausgesetzt. Washington wartet aber weiter auf eine Bereitschaft Teherans, über ein Friedensabkommen zu verhandeln. Unter dem Motto Deutschland, was geht, können Bürgerinnen und Bürger Ideen zur Modernisierung der Verwaltung einreichen. Bei einem sogenannten Bürger-Hackathon sollen Vorschläge gesammelt werden, wie Behörden einfacher und alltagsnäher arbeiten können, etwa bei Steuern oder Sozialleistungen. Ideen können bis zum 14. Juni telefonisch oder online eingereicht werden. Ab Juli sollen dann über die Vorschläge abgestimmt werden. Aus den besten Ideen sollen umsetzbare Konzepte entstehen, die im kommenden Jahr in die Bundesverwaltung einfließen sollen. Der Turnweltverband lässt russische und belarussische Sportlerinnen und Sportler wieder zu internationalen Wettbewerben zu. Sie dürfen offenbar auch wieder unter eigener Flagge und mit eigener Hymne antreten. Erst kürzlich hatte bereits der Internationale Schwimmverband entsprechende Beschränkungen aufgehoben. Auch bei den Paralympics galten sie nicht mehr. Die Entscheidungen sorgen bei vielen Verbänden und Sportlern für Kritik. Soweit die Meldungen.
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1: In der Nacht im Osten wolkig, aber klar und trocken. Im Westen viele Wolken und Regen, 10 bis 0 Grad. Tagsüber im Osten und Südosten freundlich und trocken. Ansonsten von Westen her Schauerwetter mit Gewittern, 14 bis 22 Grad.
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1: Mit Michael Daub. Die Bundesregierung unternimmt nach Einschätzung des Expertenrats für Klimafragen nicht genug für den Klimaschutz. Das unabhängige Beratergremium der Regierung kommt zu dem Ergebnis, dass das von Umweltminister Schneider vorgestellte Klimaschutzprogramm deutlich weniger Wirkung haben dürfte als angenommen. Selbst bei vollständiger Umsetzung werde Deutschland keines seiner Klimaziele für 2040 erreichen. Positiv bewerteten die Fachleute allerdings den geplanten Schutz von Moorgebieten. US-Präsident Trump hat dem Iran erneut scharf gedroht. Auf seiner Plattform Truth Social schrieb Trump sinngemäß, die Uhr ticke und der Iran solle sich besser schnell bewegen, sonst werde nichts von ihm übrig bleiben. Die USA und Israel hatten ihre Angriffe auf den Iran vor fast 5 Wochen offiziell ausgesetzt. Washington wartet aber weiter auf eine Bereitschaft Teherans, über ein Friedensabkommen zu verhandeln. Unter dem Motto Deutschland, was geht, können Bürgerinnen und Bürger Ideen zur Modernisierung der Verwaltung einreichen. Bei einem sogenannten Bürger-Hackathon sollen Vorschläge gesammelt werden, wie Behörden einfacher und alltagsnäher arbeiten können, etwa bei Steuern oder Sozialleistungen. Ideen können bis zum 14. Juni telefonisch oder online eingereicht werden. Ab Juli sollen dann über die Vorschläge abgestimmt werden. Aus den besten Ideen sollen umsetzbare Konzepte entstehen, die im kommenden Jahr in die Bundesverwaltung einfließen sollen. Der Turnweltverband lässt russische und belarussische Sportlerinnen und Sportler wieder zu internationalen Wettbewerben zu. Sie dürfen offenbar auch wieder unter eigener Flagge und mit eigener Hymne antreten. Erst kürzlich hatte bereits der Internationale Schwimmverband entsprechende Beschränkungen aufgehoben. Auch bei den Paralympics galten sie nicht mehr. Die Entscheidungen sorgen bei vielen Verbänden und Sportlern für Kritik. Soweit die Meldungen.
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1: In der Nacht im Osten wolkig, aber klar und trocken. Im Westen viele Wolken und Regen, 10 bis 0 Grad. Tagsüber im Osten und Südosten freundlich und trocken. Ansonsten von Westen her Schauerwetter mit Gewittern, 14 bis 22 Grad.
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